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1: Mit Felix Jung. Im Krieg zwischen den USA und Iran stehen die Nationen kurz vor einem Rahmenabkommen. Das berichtet die Tagesschau. Unterhändler hatten das Abkommen ausgearbeitet. Die Zustimmung der jeweiligen politischen Führung steht bislang jedoch aus. In Rumänien hat eine russische Drohne ein Hochhaus getroffen. Das berichtet die FAZ. In der Stadt Galati, nahe der Grenze zur Ukraine, wurden beim Einschlagen der Drohne zwei Menschen leicht verletzt. SPD und Grüne lehnen Union-Vorschlag zur Finanzierung der Pflege ab. Das berichtet die Zeit. Der Vorschlag sieht vor, zur Finanzierung von Pflegekosten zukünftig die Eigenheime von Betroffenen heranzuziehen. In Witten sind immer noch mehrere Affen im Stadtgebiet umtriebig. Das berichtet die WRZ. Bereits am Mittwoch konnten sich 6 Rhesusaffen aus einer Auffangstation im Stadtteil Stockholm befreien.
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2: Auf dem Campus sind es 18 Grad und die Sonne ist auch schon voll da. Im Laufe des Tages erreichen wir Temperaturen bis zu 30 Grad. Wir hier im Studio versuchen schon, nicht wegzuschmelzen. Im Laufe des Tages kann es zu Gewittern kommen. Am Wochenende wird es auch schön sonnig mit ein paar Wolken am Himmel bei Temperaturen von 26 Grad.
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2: Der WDR-Verkehr hat aktuell eine Meldung für euch. A40 Dortmund Richtung Duisburg zwischen Bochum, Wattenscheid und Dreieck Essen-Ost. 3 Kilometer stockender Verkehr.
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2: Ja, guten Morgen hier aus der Frühschicht bei CT, das Radio. Mit mir Jette Anna Heyer, Greta Hettesheimer.
3: Hallo.
2: Und Felix Jung.
1: Moin.
2: Oder wie Greta auch sagen würde, Felix Frisch. Leider ist Pia heute nicht dabei. Pia, wenn du das hier hörst, du wirst ganz, ganz dolle vermisst. Aber umso schöner, dass Felix heute mit dabei ist. Danke dafür. Aber Greta, was erwartet uns heute denn?
3: Ja, wir sprechen heute über den Sommer und zwar über die Dinge, die wir gerne im Sommer machen, wenn es draußen warm ist. Wir sprechen über Spaßgetränke, über gute Freizeitaktivitäten und wir sprechen heute am Ende unserer Frühschicht noch über eine Serienempfehlung.
2: Ja, um das einmal zusammenzufassen, eigentlich reden wir über Sommer, Sommer, Sommer.
3: Genau.
2: Aber wir starten jetzt erstmal mit guter Musik rein.
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0: Ja, Greta, der Sommer ist endlich angekommen. Ich hatte irgendwie das Gefühl, dass sich plötzlich der Schalter umgelegt hat. Irgendwie war es noch richtig kalt und dann auf einmal, boom, 30 Grad. So nach dem Motto, der Sommer hat gesagt, so Freunde, ich bin jetzt endlich da und ich verlasse auch euch erstmal nicht. Die ganze letzte Woche hatten wir strahlenden Sonnenschein, keine Wolke am Himmel und heiße Temperaturen, bei denen man sich eigentlich nur denkt, kalte Getränke, Freibad und den nächsten Schattenplatz. Ich finde aber auch, sobald es richtig warm wird, verändert sich so der ganze Alltag mit. Man bleibt länger draußen, trifft sich spontan mit Freundinnen, fährt schnell an den See oder genießt einfach so das Wetter. Greta und Felix, wie sieht's bei euch aus? Was macht ihr gerne bei diesen Temperaturen?
1: Fang du ruhig an.
2: Also ich bin ja ein großer Fan von, wie du es gerade schon gesagt hast, einfach draußen sein. Und ich bin ja auch ein großer Kaffeeliebhaber. Und dann setze ich mich einfach von Kaffee, also anstelle von Barhopping mache ich dann mittags so ein bisschen Kaffeehopping und trinke mich durch die Hafer-Cappuccinos der Stadt.
1: Ja, also ich bin auch ein großer Fan von Eiskaffee, aber ich lieb's auch einfach abends lange draußen sitzen zu können und dann kann man mit Freunden kochen, man hört Musik, man spielt Karten. Momentan bin ich obsessed mit Level 8, aber da erzähle ich euch später auch noch von. Und ja, wie du jetzt auch meintest, Jette, die letzte Woche, ich glaube, ich war dreimal an der Ruhr, habe gefühlt den ganzen Tag nur im Wasser verbracht und das macht natürlich immer super Spaß, mit seinen Freunden da Zeit zu verbringen. Und ja, das Schwimmen war leider noch ein bisschen kalt. Aber ich hoffe,
0: echt?
1: Ja, leider doch ein bisschen. Also es ging, aber ich hätte gehofft, dass es ein bisschen besser ist. Mal schauen, wie das so die nächsten Wochen ist. Ich meine, nächste Woche ist ja ein bisschen regnerischer, aber ich denke, das wird sich bald ändern. Hoffe ich auf jeden Fall.
0: Ja, ich finde auch, Schwimmen geht eigentlich irgendwie immer und gehört auch dazu. Obwohl ich ehrlicherweise sagen muss, ich bin gar keine Wasserratte. Gut, dass wir gleich schwimmen gehen, aber ich bin auch gerne Team Volleyball spielen. Ich bin jetzt nicht so mega gut da drin, aber so ein bisschen Bewegung finde ich immer gar nicht schlecht. Gerade im flachen Wasser kann man das immer noch super spielen. Oder ich bin ein ganz, ganz großer Fan von, ich lege mich in die Sonne mit einem guten Buch und genieße so ein bisschen die Ruhe. Wobei das bei mir auch immer ein bisschen schwierig ist mit meiner Sonnenallergie. Da muss ich dann, heißt es bei mir oft halt, ganz ordentlich eincremen, nicht zu lange in der Mittagssonne bleiben und zwischendurch mal in den Schatten.
1: Ja, das ist bei mir halt auf jeden Fall auch so. Ich hatte jetzt leider schon ein bisschen Sonnenbrand, aber da habe ich mich jetzt zum Glück schon von erholt.
0: Und hast du dich nicht ordentlich eingecremt, Mensch?
1: Ich dachte eigentlich schon, aber ich war anscheinend doch, ich bin blasser als gedacht und deswegen hat zweimal eincremen mit 50 innerhalb von 2 Stunden nicht gereicht. Da war ich auch erstaunt. Ja, aber momentan, ich höre einfach ultra viel und ultra gerne meine Sommerplaylists und wir beide haben ja auch schon öfter mal zusammen draußen gesessen, das ist dann immer super schön, aber man muss wirklich aufpassen, dass man sich nicht verbrennt.
0: Ja, das ist ganz wichtig, was ich gerade aber auch vergessen habe. Spaziergänge am Abend, ja. Am besten noch mit Sonnenuntergang. Manchmal reicht aber auch sogar einfach, wie du schon gesagt hast, ein kaltes Getränk auf dem Balkon, gute Musik im Hintergrund und einfach Freunde dabei, mit denen man quasseln kann. Ja, außerdem Eis, ganz, ganz wichtig. Da haben wir ja auch gleich noch ein Quiz für euch vorbereitet. Aber habt ihr eine Lieblingseissorte jetzt, weil
1: Zitroneneis.
2: Früher war es immer Joghurt. Mittlerweile bin ich vegan und deswegen gehe ich auch mit irgendwas Fruchtigem. Aber dann bin ich eher bei so einem leckeren Apfel tatsächlich.
1: Apfel?
0: Mhm. Habe ich noch nie probiert. Apfel tatsächlich, muss ich mal ausprobieren. Boah, ich kann mich gar nicht entscheiden. Ich bin auch immer Team Haselnuss, das mag ich auch sehr gern. Ja, aber eigentlich ist alles an Eis, finde ich toll. Es ist Essen, das reicht schon. Aber ich würde sagen, wir haben euch ganz, ganz viele Tipps jetzt schon gegeben, was ihr diesen Sommer machen könnt. Und wir machen jetzt erstmal weiter mit sommerlicher Musik.

0: Wieso geht ihr eigentlich immer zusammen auf die Toilette? Das ist doch voll unnötig. Das ist wohl ein Satz, den Frauen schon ziemlich oft gehört haben. Doch CT-Reporterin Pia Ostermann findet diese Frage überflüssig.
1: Kommt jemand mit aufs Klo?
2: Darauf folgen dann oft mehrere Zustimmungen aus einer Gruppe Frauen. Das mag für ein paar Personen befremdlich oder nicht nachvollziehbar klingen, allerdings wissen die auch nicht, welche Magie hinter dem gemeinsamen Toilettengang steckt. Denn die Vielfalt der Beschäftigungen, die wir Frauen dabei nachgehen, ist grenzenlos. Neben dem eigentlichen Wasserlassen wird der Besuch der Toilette dann dafür ausgenutzt, um sich über andere Personen aufzuregen.
0: Junge, wie kann man so eine Scheiße labern?
2: Die Zeit in der Abwesenheit der anderen wird so vom Zeitmanagement perfekt genutzt. Wobei das Aufregen die eine Sache ist, genauso kann man schwärmen und planen, wer sich wen klärt.
1: Ey, lass mal Plätze tauschen, wenn wir wieder zurückkommen. Ich finde seine Nase so nice.
2: Für eine solche Aktion muss man sich natürlich auf einem Selbstbewusstseinshoch befinden. Deshalb fungiert der gemeinsame Toilettengang auch immer als Check fürs Aussehen.
0: Kannst du mal eben gucken, habe ich was zwischen den Zähnen?
2: Hat das dann alles nichts gebracht, kann man dann beim nächsten Mal die gesamte Situation aufs Genaueste analysieren. Für eine kurze Therapiesession ist auch immer Zeit. Es ist immer wichtig nachzuhorchen, wie es der anderen mental geht. Nichts ist tabu.
1: Vielleicht stinke ich auch einfach. Riech mal bitte.
2: Beim Feiern gehen fungiert der Toilettengang dann auch als Reality-Check. Nämlich genau dann, wenn man mal wieder über den Durst getrunken hat und erst beim Blick in den Spiegel realisiert, wie betrunken man ist.
0: Boah, Leute, ich bin schon wieder so drunk. Wie konnte das passieren?
2: Dann stolpert man aus der Toilette raus und macht weiter, als wäre nichts gewesen. Wenn man dann nach dem nächsten Getränk wieder gehen muss, dann ist die Toilette auch ein perfekter Ort für Selfies, die nie auf Insta landen. Es wurden aber auch schon innige Freundschaften auf der Toilette geschlossen.
0: Ey Leute hier, das ist Mandy, die hat mir gerade beim Kotzen so krass die Haare gehalten.
2: Es soll auch schon Mädels gegeben haben, die ihre Doktorarbeit auf der Toilette besprochen haben. Die Facetten des gemeinsamen auf die Toilette Gehens sind endlos. Und wer sich jetzt immer noch darüber aufregt, dass Frauen teilweise zusammen auf die Toilette gehen, gehört runtergespült.
0: Wenn wir also eines gelernt haben, dann, dass wir alle mehr zusammen auf die Toilette gehen sollten. Wer weiß, was euch Magisches auf dem nächsten gemeinsamen Toilettengang passieren wird.

0: Mit Felix Jung. Im Krieg zwischen den USA und Iran stehen die Nationen kurz vor einem Rahmenabkommen. Das berichtet die Tagesschau. Unterhändler hatten das Abkommen ausgearbeitet, die Zustimmung der jeweiligen politischen Führung steht bislang jedoch aus. US-Präsident Donald Trump hatte um einige Tage Bedenkzeit gebeten. Die seit dem 8. April eigentlich geltende Waffenruhe wurde in den vergangenen Tagen mehrfach gebrochen. In Rumänien hat eine russische Drohne ein Hochhaus getroffen. Das berichtet die FAZ. In der Stadt Galati, nahe der Grenze zur Ukraine, wurden beim Einschlagen der Drohne zwei Menschen leicht verletzt. In der Nacht gab es in Grenznähe mehrere Angriffe auf zivile und infrastrukturelle Ziele. Abseits der abgestürzten Drohne seien laut dem rumänischen Innenministerium keine weiteren Drohnen im rumänischen Luftraum gesichtet worden. SPD und Grüne lehnen Union-Vorschlag zur Finanzierung der Pflege ab. Das berichtet die Zeit. Der Vorschlag sieht vor, zur Finanzierung von Pflegekosten zukünftig die Eigenheime von Betroffenen heranzuziehen. Zentrale Punkte der Kritik von Grünen und SPD sind die Angst davor, im Alter das Eigenheim zu verlieren, sowie der Punkt, dass zentrale Aspekte der Pflegeversorgung außer Acht gelassen würden. Die Union entgegnet, dass es, Zitat, kein Erbenschutz auf Kosten der Allgemeinheit geben kann. In Witten sind immer noch mehrere Affen im Stadtgebiet umtriebig. Das berichtet die WRZ. Bereits am Mittwoch konnten sich 6 Rhesusaffen aus einer Auffangstation im Stadtteil Stockholm befreien. Die Hälfte der Affen konnte mittlerweile durch Köder zurückgelockt werden. Da Rhesusaffen von Natur aus sehr scheu sind, gestalten sich aktive Versuche, die Tiere wieder einzufangen, als schwierig.
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2: Auf dem Campus sind es immer noch 18 Grad und die Sonne ist gerade nicht so da, aber sie soll noch kommen. Im Laufe des Tages erreichen wir Temperaturen bis zu 30 Grad. Wir hier im Studio, es ist schon gut warm und wir schmelzen auch ein bisschen weg. Im Laufe des Tages kann es dann aber zu Gewittern kommen. Am Wochenende wird es auch schön sonnig mit ein paar Wolken am Himmel bei Temperaturen von 26 Grad.
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2: Der WDR-Verkehr hat aktuell eine Meldung für euch. A40 Dortmund Richtung Duisburg zwischen Bochum, Wattenscheid und Dreieck Essen Ost. 3 Kilometer stockender Verkehr.
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2: Ja, guten Morgen hier aus der Frühschicht mit mir, Jette Anna Heyer, Greta Hettesheimer und Felix Jung, der uns heute mit den Nachrichten up to date hält. Ja, wie gerade schon angekündigt, ist es ordentlich warm hier im Studio. Wie geht's euch? Was machen die Temperaturen mit euch?
3: Ja, mir ist schon ganz schön warm, weil die ganzen Computer hier, die heizen es echt ganz schön auf. Aber gerade geht's.
0: Offensichtlich kann ich mein Nachrichtenskript nur noch so halb lesen. Also.
2: Ja, die Gehirnkapazität, sie nimmt schon ab, aber vielleicht hilft Musik da ein bisschen, die zu verbessern.

0: Ja, Jette, wir haben jetzt ja schon ein bisschen darüber geredet, was wir gerne machen, wenn es draußen heiß ist. Und ich finde, bei allen Aktivitäten gehört eigentlich auch ein Spaßgetränk dazu. Was ist denn dein Lieblingsspaßgetränk?
1: Ich bin immer ganz basic. Also ich mag sowas gerne wie eine Cola oder eine Spezi, finde ich eigentlich gar nicht schlecht. Also ich habe da eigentlich immer nichts Besonderes. Wie sieht's bei dir aus?
0: Ja, also bei mir, ich muss sagen, ich bin auch ein großer Spezi-Fan und ich liebe aber wirklich einfach einen Eis-Karamell-Latte. Also ich mache mir den auch immer gerne selber zu Hause und das ist wirklich mein absolutes Go-To-Getränk, wenn ich mir irgendwo einen Kaffee bestelle.
1: Ja, ich taste mich ja gerade so ein bisschen an Kaffee ran. Da bringt ihr mich ja jetzt dazu, dass ich auch mal Kaffee trinke. Ich mag ja auch total gerne den Eiskaffee aus dem Edwards mit Karamellsirup. Das ist dann noch ein bisschen süßer und vielleicht bringe ich irgendwann noch ein ganz tolles Kaffeerezept hier mit. Mal gucken.
0: Ja, also ich habe jetzt auch ein ganz simples Kaffeerezept. Und zwar, ich habe zu Hause eine Espressomaschine. Und da brühe ich mir jeden Morgen dann einen doppelten Espresso-Shot direkt auf Eiswürfel, die ich natürlich schon vorbereitet habe. Und dann habe ich verschiedene zuckerfreie Sirups zu Hause. Ich muss dir auf jeden Fall nochmal meinen Pumpkin-Spice-Latte-Sirup andrehen. Im Herbst aber eher, weil das ist jetzt nicht so ein Sommergetränk.
1: Da bin ich mal gespannt, wie das schmeckt.
0: Der ist echt mega lecker. Und genau, was ich dann immer mache, ich brühe den Kaffee auf die Eiswürfel, kipp das dann mit Milch auf. Also ihr könnt dann natürlich die Milch nehmen, die ihr präferiert, sei das vegane Milch oder Kuhmilch. Und dann kommt natürlich ein guter Schuss Karamellsirup rein. Und das ist einfach für mich wirklich das absolute perfekte Getränk für den Sommer. Für die Leute, die aber nicht so wirklich Kaffee trinken oder auch nicht abends irgendwie Koffein wollen, hätte ich noch ein gutes fancy Spaßgetränk für jeden netten Sommerabend mit den Freunden oder auch für eine gute Geburtstagsfeier.
1: Weil das man kann muss ich das mir ja dann mal merken für eine Geburtstagsfeier, ne?
0: Genau, bei dir geht's bald los. Und für die Leute, die keinen Alkohol trinken, kann man den halt sehr gut zubereiten, weil das geht, also ihr braucht Mangopüree und ihr macht dann am besten irgendwie so eine große Karaffe oder ein großes Behältnis voll und dann kommt da so eine Dose Mangopüree rein und dann kippt ihr das auf mit Sprite und mit Sprudelwasser und dann kommt da halt frische Minze und Limettenscheiben rein und dann habt ihr so eine frische, sprudelige Bowle, die man halt sehr gut im Sommer trinken kann. Und wenn ihr aber das mit Alkohol trinken wollt, dann ersetzt einfach das Sprudelwasser mit Sekt. Da muss man natürlich ein bisschen aufpassen, dass es nicht zu viel wird. Ich habe das jetzt auf dem Geburtstag von meiner Cousine letzten Monat getrunken und das hat schon ganz schön Wumms. Aber es schmeckt wirklich super lecker, wenn es dann schön gekühlt ist, dann kann man das eigentlich auf jedem Geburtstag wirklich gut trinken. Aber natürlich ist auch die alkoholfreie Version echt mega lecker. Und Jette, ich finde auch,

0: Das wäre was für deinen Geburtstag. Also, was sagst du dazu?
1: Ja, ich merke mir das mal. Mal gucken, vielleicht schreibe ich mir das auf meine To-Do-Liste drauf, was ich noch alles erledigen muss. Ich wäre tatsächlich bei der alkoholfreien Variante natürlich eher dabei, aber naja, meine Gäste trinken ja auch Alkohol, da kann ich dann natürlich beides auch machen. Ja, das packe ich mal auf meine Liste.
0: Ich glaube, ich bereite dir einfach mal so eine Riesenkaraffe vor und bringe die dir mit. Und dann kannst du probieren. Also die alkoholfreie Version natürlich.
1: Oder so. Also du bereitest es einfach zu.
0: Genau.
1: Leg mich zurück. Ich mache gar nichts.
0: Es ist ja auch dein Geburtstag.
1: Ja, genau.
0: Also dann kannst du ein bisschen entspannen. Bevor wir aber hier mit dem Trinken anfangen oder weitermachen, hören wir jetzt erstmal noch ein bisschen Musik.

0: Ja, Greta, heute ist ja alles ein bisschen anders hier bei uns in der Frühschicht. Ich lasse dich einfach zwischendurch auch nochmal ins Mikro schreien zwischen den Songs.
1: Ja, das fand ich auch gut.
0: Aber ich habe auch eine kleine Überraschung für dich, weil okay. Wir haben ja den letzten Tag der Pfingstferien heute und ich würde sagen, du darfst dir heute einfach mal einen Song wünschen.
1: Oh, okay. Ja, ich bin bereit. Und zwar, du weißt ja, ich bin momentan in meiner K-Pop-Phase und ich höre viel chinesische Rap-Lieder auch, aber ich weiß auf jeden Fall, wir haben eine K-Pop-Gruppe, die ich sehr gerne höre, und zwar Stray Kids. Und ich glaube, wir haben das Lied Chick Chick Boom. Ja. Das würde ich mir wünschen von dir, Jette, heute.
0: Dann bin ich heute, weiß ich nicht, Baby Blocksberg, die hieß eine wunderschöne Wünsche erfüllt.
1: Hex, Hex, Bling, Bling, ne?

0: Wenn wir unsere heutige Sendung schon ganz dem Sommer widmen, dann reden wir jetzt mal über ein Thema, was natürlich auch nicht fehlen darf. Sport bei diesen Temperaturen. Wir hier bei CT haben ja nicht nur gute Musik, sondern auch ein kleines bisschen einen Bildungsauftrag. Denn klar, Sonne, lange Abende und gutes Wetter motivieren natürlich dazu, rauszugehen und aktiv zu sein. Aber genau da sollte man halt auch immer aufpassen. Wie sieht es bei euch bei diesen Temperaturen aus? Team Sport oder lieber nicht?
1: Ja, also ich bin tatsächlich trotz allem Team Sport, halt mich aber natürlich aus den überheißen Mittags- und Nachmittagsstunden raus. Ich wäre gerne ein Frühsportler. Leider bin ich ein zu großer Ausschläfer, um das noch zu realisieren. Deswegen laufe ich meistens, also ich bin dann der Läufer und dann in den Abendstunden findet man mich auf Bochums Straßen.
2: Ja, ich versuche mich am FrühsportlerInnen-Lifestyle. Aber es klappt nicht so ganz. Also ich war jetzt in den letzten Wochen zweimal frühschwimmen. Ich habe mir vorgenommen, mindestens einmal die Woche, aber da war das gemütliche Bett dann doch irgendwie interessanter. Trotzdem mache ich schon eigentlich auch im Sommer gerne Sport, weil man natürlich dann auch draußen viel machen kann. Und es ist natürlich auch schön, wenn man halt morgens früh was macht, dann fühle ich mich persönlich immer den Tag über total energetisch und habe halt eben das Gefühl, boah, jetzt habe ich schon was gemacht. Was jetzt zum Beispiel gestern nicht so toll war, ich hatte gestern meine zweite Tennisstunde und auf den Ascheplätzen ballert halt nachmittags, abends die Sonne so krass. Also gestern war mir echt ein bisschen schwindelig und ich habe viel getrunken, aber trotzdem war ich dann danach echt platt und so voll verschwitzt. Es macht aber trotzdem halt Spaß. Also ich bin auf jeden Fall Team Sport, würde mich aber schon morgens und abends versuchen, daran so zu halten. Genau.
0: Ja, ich bin auch definitiv Team Sport, auch Team Laufen. Ich versuche meistens tatsächlich dann morgens zu trainieren, wo es noch recht kühl ist, aber es ist definitiv was anderes, als wenn man im Winter geht. Denn Sport bei der Hitze ist für den Körper echte Schwerstarbeit. Wenn die Temperaturen steigen, muss unser Körper nicht nur Leistung bringen, sondern sich gleichzeitig auch noch selbst kühlen. Das Problem dabei ist, viele unterschätzen genau das. ExpertInnen warnen davor, bei großer Hitze einfach nur mal weiter zu trainieren. Man sollte sich anpassen. Der Körper verliert beim Schwitzen extrem viel Flüssigkeit und wichtige Mineralstoffe. Wird das nicht ausgeglichen, kann es zu Kreislaufproblemen, Schwindeln, Muskelkrämpfen oder im schlimmsten Fall sogar zu einem Hitzeschlag kommen. Besonders gefährlich ist es meistens, wenn viele ihren Ehrgeiz über die Warnsignale ihres Körpers stellen. Dabei gibt es eigentlich einfache Lösungen, auch im Sommer halt aktiv zu bleiben. Erstens Trainingszeiten anpassen. Wie wir gerade schon gesagt haben, entweder in den Morgenstunden oder in den Abendstunden trainieren, dann ist die Luft kühler und der Kreislauf ist weniger belastbar. Mehr belastbar, so. Außerdem besonders wichtig auch und uns allen klar ist trinken, trinken, trinken. Und zwar nicht erst dann, wenn man Durst hat. Wasser oder Getränke mit Elektrolyten helfen dabei, den Mineralstoffverlust auszugleichen. Auch die Belastung spielt eine große Rolle. Im Sommer muss niemand persönliche Rekorde brechen. ExpertInnen empfehlen, das Training bewusst locker anzugehen, häufiger Pausen zu machen und auf leichte Kleidung sowie Sonnenschutz zu achten. Heißt also, Sport ist grundsätzlich gesund, wenn man die Bedingungen ernst nimmt. Wer auf seinen Körper hört, genug trinkt und die Mittagshitze meidet, kann den Sommer trotzdem aktiv bleiben und ganz viel Sport machen. Und jetzt, da ihr genau wisst, wie man bei diesem Wetter trainieren sollte, gibt es die passende Musik für euer Sommerworkout. Passt aber bitte dabei auf euch auf.

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1: Mit Felix Jung. Im Krieg zwischen den USA und Iran stehen die Nationen kurz vor einem Rahmenabkommen. Das berichtet die Tagesschau. Unterhändler hatten das Abkommen ausgearbeitet. Die Zustimmung der jeweiligen politischen Führung steht bislang jedoch aus. In Rumänien hat eine russische Drohne ein Hochhaus getroffen. Das berichtet die FAZ. In der Stadt Galati, nahe der Grenze zur Ukraine, wurden beim Einschlag der Drohne 2 Menschen leicht verletzt. Kanzleramtschef Thorsten Frey warnt vor Personaldebatten rund um Bundeskanzler Friedrich Merz. Das berichtet die Zeit. Frey sagt, dass sich die aktuell schlechten Umfragewerte nicht dadurch auflösen, dass man über Personen quatscht. In Witten sind immer noch mehrere Affen im Stadtgebiet umtriebig. Das berichtet die WRZ. Bereits am Mittwoch konnten sich 6 Rhesusaffen aus einer Auffangstation im Stadtteil Stockholm befreien.
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3: Das Wetter ist zurzeit eher bewölkt. Die Temperaturen liegen bei ca. 19 Grad und steigen heute bis auf 30 Grad. Leider erwarten uns heute Nachmittag Sommergewitter. Am Wochenende wird es schön sonnig mit ein paar Wolken und der Himmel bleibt klar oder halbwegs klar bei Temperaturen von 26 Grad.
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3: Der WDR-Verkehr hat heute keine weiteren Meldungen für euch. CT das Radio wünscht euch weiterhin eine angenehme Fahrt.
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3: Es ist 9:01 Uhr, fast 9:02 Uhr. Ihr hört CT das Radio auf 90.0 mit mir, Greta Hettesheimer, Jette Anna Heyer und Felix Jung mit den Nachrichten. Es geht jetzt weiter mit Musik.
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0: Wie ihr jetzt gerade gehört habt, haben wir bei CT hier natürlich die beste Musik für euch. Und wir haben auch eine Empfehlung von Felix dabei.
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2: Blurry the Explorer haben es wieder getan. Das Projekt rund um Jeremy Gustin veröffentlichte 5 Jahre nach ihrem den Bandnamen tragenden Debütalbum Ende April ihre zweite Platte mit dem Titel Clear Blue Mind. Das gesamte Album steckt voller musikalischer Überraschungen und ist aufgrund seiner experimentellen Machart und der vielen Feature keinem klaren Genre zuzuordnen. Einer der Songs hat es uns besonders angetan. Forever Dusk, unser CT-Song der Woche. Gemeinsam mit dem Argentinier Juan Zabala, welcher seinerseits unter dem Künstlernamen Tall Juan Musik veröffentlicht, wurde ein genrebrechender Sound erschaffen, welchen man in dieser Form bislang selten gehört hat. Ricardo Diaz-Gomez, eigentlich der Bassist der Band, stellt sich an den Synthesizer und produziert gemeinsam mit Gustin am Schlagzeug einen musikalischen Klangteppich, über welchen sich Zabalas Stimme in einer Mischung aus Rufen und Singen wunderbar einfügen kann. Die beiden Gitarristen treten zurückhaltend in den Hintergrund und runden so den Sound ab.

Clear Blue Mind wurde in einem Studio im Herzen Rio de Janeiros aufgenommen. Die kulturellen Einflüsse nicht nur der internationalen Feature, sondern auch der brasilianischen Stadt sind nicht zu überhören. Insgesamt haben es 3 Songs auf Portugiesisch auf die Platte geschafft. Und auch ein schöner Bossa Nova darf natürlich nicht fehlen. Forever Dusk gehört zu den energetischeren Tracks des Albums, fällt dadurch aber nicht aus dem Rahmen. Im Gegenteil sind es eben diese Gegensätze, welche Clear Blue Mind zu einem Album machen, bei welchem man sich dauerhaft überraschen lassen kann. Die bislang spärlichen Releases von Blurry the Explorer lassen leider nicht darauf hoffen, dass in allzu naher Zukunft weitere Songs zu erwarten sind. Und auch eine potenzielle Tour steht bislang noch in den Sternen. Der physische Release auf Vinyl lässt auch noch bis zum Sommer auf sich warten. Bis dahin hören wir aber fleißig Forever Dusk, unseren CT-Song der Woche.

0: Also Jette, wir haben ja schon vorhin über unsere Lieblingsaktivitäten bei gutem Wetter gesprochen. Und ich muss sagen, ich mag es wirklich total gerne, mit meinen Freunden draußen im Schatten oder auch mal in der Sonne zu sitzen. Und dann haben wir immer alle ein paar Snacks mitgebracht, paar Spaßgetränke sind dabei, hören Musik und spielen dann oft Kartenspiele. Wie sieht das bei euch aus? Seid ihr, also mögt ihr Kartenspiele? Spielt ihr das gerne? Habt ihr viele?
1: Ich bin voll und ganz Team Kartenspiel, gerade für das, was du beschrieben hast, weil die kann man einfach super gut mitnehmen und dann schnell aus der Hosentasche ziehen.
2: Ich auch. Ich mag das total gerne, aber auch generell, wenn man irgendwie bei der Familie ist oder so, dass man da zusammen ein Kartenspiel auf den Tisch legt. Ja.
0: Genau, also ich habe eigentlich immer auch gerne Uno gespielt, aber ich finde, Uno ist so super simpel. Jeder kennt das, man kann dann sofort loslegen. Aber was mich an Uno mittlerweile stört, ist, dass es halt irgendwie schneller langweilig wird. Obwohl es
2: Außer
0: so
2: du verlierst 12 Runden gegen Felix, dann nicht.
0: Ja gut, das wäre dann wahrscheinlich nicht langweilig, auf jeden Fall nicht langweilig für Felix. Ich meine, es gibt ja auch so Extrem-Uno-Extrem-Versionen und sowas. Und trotzdem finde ich, muss auch mal was Neues rein. Und zwar habe ich eine Kartenspielempfehlung. Und zwar ist das mäßig eine neue Version von Phase 10 und heißt Level 8. Und anstatt 10 Phasen zu spielen, spielt man halt 8 Level. Und es gibt ein paar Unterschiede zu Phase 10. Also bei Phase 10 gibt es ja, glaube ich, 4 Farben. Blau, Gelb, Grün und Rot. Bei Level 8 gibt es 6 Farben und man hat die Zahlen 1 bis 15 und nicht nur 1 bis 12. Man muss aber trotzdem auch so Regeln oder so, in den Leveln muss man sowas machen wie 2 Drillinge und eine Viererfolge oder 8-mal dieselbe Farbe. Und jeder Spieler kriegt dann 10 Karten auf die Hand und muss dann halt sozusagen die Level meistern. Und was mir an dem Spiel gut gefällt, es gibt die Master-Version, das heißt, es gibt Zusatzkarten, zum Beispiel Aktionskarten wie 3 Fragezeichen. Das heißt, alle Mitspieler dürfen oder müssen mir, wenn ich die Karte auslege, 3 ihrer Karten zeigen und ich darf dann frei aussuchen, welche ich möchte. Oder es gibt bestimmte Karten, das heißt Karte 0 bis 3, das heißt, ich darf einfach Karten austauschen. Wenn ich jetzt 3 Karten habe, die ich gar nicht gebrauchen kann, weil ich brauche zum Beispiel 8 pinke Karten, dann kann ich zum Beispiel gelbe und grüne Karten weglegen und kriege dafür halt neue. Und was mir auch gut gefällt, es gibt verschiedene Joker. Also zum Beispiel kann man dann Joker nicht komplett überall einsetzen, sondern nur in der Zahlenfolge von 6 bis 10. Und das ist dann so, man denkt sich, geil, ich habe jetzt einen Joker, kann den aber gar nicht benutzen. Und ich finde das irgendwie mal ein bisschen cool, wenn man eigentlich so ein simples Spiel hat, aber das so ein bisschen aufpeppen kann. Und genau, also ich habe das jetzt mit meinen Freunden in der letzten Zeit wirklich viel gespielt. Wir saßen ja am Anfang der Woche, wo das Wetter noch richtig schön sonnig war. Jetzt gerade ist ja nicht so sonnig hier bei uns im Studio. Da saßen wir auf jeden Fall an der Ruhe und haben das gefühlt die ganze Zeit gezockt. Und deswegen, ich kann das auf jeden Fall total empfehlen. Welche Kartenspiele habt ihr oder kennt ihr, die ihr empfehlen könnt? Oder auch andere Spiele, die ihr gut findet?
1: Also ich habe zu Weihnachten das Spiel Flip 7 geschenkt bekommen. Und das hat mich direkt in seinen Bann gezogen, weil das triggert meinen Glücksspieltrieb. Oh. Das auf die, aber auf die beste Art und Weise. Und zwar gibt es da auch die Zahlenkarten 1 bis 12, also wie bei Phase 10. Und da ist aber so, die 1 gibt es halt einmal, die 2 gibt es zweimal und so weiter und so fort, die 12 entsprechend 12-mal. Oh. Und es geht immer reihum und es werden Karten aufgedeckt und das Ziel jeder Runde ist es halt, 7 Zahlenkarten am Ende vor sich liegen zu haben. Und man kriegt dann am Ende so viele Punkte, wie halt das zusammengerechnet ergibt. Aber falls man zweimal die gleiche Karte vor sich liegen haben sollte, kriegt man in der Runde 0 Punkte. Also wenn ich eine 12 schon da liegen habe und dann noch eine 12 ziehe, was natürlich wahrscheinlicher ist, weil es die so oft gibt, kriege ich gar keine Punkte. Und da kann man natürlich dann richtig schön Mindgames und auch so, wenn man Karten zählen kann, ist das bestimmt ein ganz langweiliges Spiel. Alle anderen sind immer so, ja, noch eine und noch eine Karte. Und am Ende merkt man sich irgendwie trotzdem immer, aber es macht sehr viel Spaß.
2: Ja, ich kann mich da nur anschließen. Ich habe jetzt kein neues Spiel, was ich hier vorstellen kann. Aber ich würde sagen, wir machen jetzt erstmal weiter ein bisschen mit ein bisschen Musik.

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1: Viele Menschen fliegen jedes Jahr in den Urlaub. Auf wen man auf jeden Fall immer im Flugzeug trifft, sind die FlugbegleiterInnen. Ein Beruf, der mehr zu bieten hat, als viele denken.
2: Bald beginnt wieder die Urlaubssaison. Wer plant, mit dem Flugzeug zu verreisen, ist vielleicht an der Perspektive einer Flugbegleiterin interessiert. Noemi Müller ist Flugbegleiterin und hat auf ihren Reisen schon so einiges erlebt und gesehen. Was sie an ihrem Beruf so liebt, teilt sie uns jetzt mit.
3: Das Reisen, das war auch der Punkt, warum ich den Job mache. Aber eigentlich auch mit Leuten zu arbeiten. Also ich habe wirklich gemerkt, wie gern ich mit Menschen arbeite und wie gern ich mit Menschen interagiere. Also es macht schon Spaß, manchmal mit Leuten sich zu unterhalten und auch so über deren Leben zu erfahren. Und ich finde, es gibt so viele Menschen aus so vielen Kulturen und unterschiedliche Sprachen und alles. Und ich finde das so interessant, wenn du Leute siehst, die dir erzählen, hey, ich komme gerade von der Fashion Week oder jemand kommt von einer Beerdigung oder jemand ist Staranwalt oder irgendein Schauspieler. Das finde ich eigentlich mega cool und dafür bin ich auch mega dankbar.
2: Besonders für Fluggäste, die nicht viel fliegen, gibt es aber nicht nur positive Erfahrungen. Noemi erzählt, was viele schon wissen. Flugzeuge sind die sichersten Verkehrsmittel und die Menschen an Bord sind für alle Eventualitäten ausgebildet. Doch was für FlugbegleiterInnen Alltag ist, löst bei vielen Menschen trotzdem Unbehagen oder Angst aus. FlugbegleiterInnen wissen jedoch, mit Gästen, die unter Flugangst leiden, umzugehen und haben Tipps.
3: Es gibt Medikamente gegen Flugangst. Es hilft auch, eine Person dabei zu haben, bei der man sich sicher fühlt. Sonst einfach schauen, dass man was dabei hat, mit dem man sich sicher fühlt. Vielleicht irgendwie einen Stressball oder so. Viele sagen uns auch immer Bescheid, hey, ich habe Flugangst. Und dann komme ich auch super gerne vorbei und rede nochmal mit den Leuten und erkläre das. Sie können gerne super viele Fragen stellen.
2: Für Menschen, die sich bereits in der Luft sicher fühlen und die Welt bereisen wollen, ist der Job eine gute Aussicht, um im Berufsleben glücklich zu werden. Denn der Job ist komplexer, als viele denken. Doch was sollte man an Eigenschaften mitbringen? Noemi klärt auf.
3: Also ich würde auf jeden Fall sagen, das ist ein Job für Menschen, die sehr flexibel sind, kommunikativ sind, gern mit Menschen arbeiten und auf jeden Fall auch gut mit Stress umgehen können und ja auch vielleicht nicht unbedingt irgendwelche körperlichen Beeinträchtigungen haben oder Schlafprobleme oder so.
2: Vielleicht seid ihr durch die Beschreibung inspiriert oder vielleicht konnte euch Noemi ein bisschen die Angst vor dem Fliegen nehmen. So oder so, CT wünscht euch eine schöne Zeit über den Wolken.
1: Fliegen ist und bleibt besonders. Wir hoffen, ihr habt einen kleinen Einblick gewinnen können und fühlt euch nun wohler in der Luft.

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1: Mit Felix Jung. Im Krieg zwischen den USA und Iran stehen die Nationen kurz vor einem Rahmenabkommen. Das berichtet die Tagesschau. Unterhändler hatten das Abkommen ausgearbeitet. Die Zustimmung der jeweiligen politischen Führung steht bislang jedoch aus. US-Präsident Donald Trump hatte um einige Tage Bedenkzeit gebeten. Die seit dem 8. April eigentlich geltende Waffenruhe wurde in den vergangenen Tagen mehrfach gebrochen. In Rumänien hat eine russische Drohne ein Hochhaus getroffen. Das berichtet die FAZ. In der Stadt Galati, nahe der Grenze zur Ukraine, wurden beim Einschlagen der Drohne zwei Menschen leicht verletzt. In der Nacht gab es in Grenznähe mehrere Angriffe auf zivile und infrastrukturelle Ziele. Abseits der abgestürzten Drohne seien laut dem rumänischen Innenministerium keine weiteren Drohnen im rumänischen Luftraum gesichtet worden. Kanzleramtschef Thorsten Frey warnt vor Personaldebatten rund um Bundeskanzler Friedrich Merz. Das berichtet die Zeit. Frey sagt, dass sich die aktuell schlechten Umfragewerte nicht dadurch auflösen, dass man über Personen quatscht. Auslöser waren Spekulationen über einen möglichen Kanzlerwechsel. Aktuellen Umfragen zufolge befürwortet nur jede fünfte Person den Kurs der Bundesregierung. In Witten sind immer noch mehrere Affen im Stadtgebiet umtriebig. Das berichtet die WAZ. Bereits am Mittwoch konnten sich 6 Rhesusaffen aus einer Auffangstation im Stadtteil Stockholm befreien. Die Hälfte der Affen konnte mittlerweile durch Köder zurückgelockt werden. Da Rhesusaffen von Natur aus sehr scheu sind, gestalten sich aktive Versuche, die Tiere wieder einzufangen, als schwierig.
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2: Das Wetter ist zurzeit leider bewölkt. Die Temperaturen liegen bei 20 Grad und steigen heute bis auf 30 Grad an. Leider erwarten uns heute auch einige Sommergewitter am Nachmittag. Am Wochenende wird es jedoch auch etwas sonniger, teilweise sind aber ein paar Wolken am Himmel. Die Temperaturen sind bei bis zu 26 Grad.
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2: Der WDR-Verkehr hat heute keine Staus für euch. CT das Radio wünscht euch weiterhin eine gute Fahrt.
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2: Guten Morgen, es ist 9.30 Uhr in der Frühschicht bei CT das Radio.
3: Greta, ja. Was war da los?
2: Ja, das Wetter spielt nicht mehr mit, mein Kopf spielt auch nicht mehr mit, lesen kann ich anscheinend nicht mehr. Aber was die eigentliche Frage ist, Jette, was ist mit den Affen los?
3: Was ist mit den Affen los?
2: Also ich bin gespannt, ob man sie wieder einfangen kann. Ich hoffe es für die armen Tiere irgendwo, weil ich glaube, das ist schon ganz schön stressig hier in Bochum und Umgebung auf der Flucht zu sein. Aber mal schauen.
4: Ich bin ja Team Stadtaffe.
2: Achso, na dann.
3: Alles für Peter Fox. Aber wir machen jetzt erstmal weiter, nicht mit Peter Fox, aber trotzdem mit guter Musik.

0: So ihr Lieben, es ist 20 vor 10 und ich habe gerade die Nachricht von meiner besten Freundin aus der Heimat bekommen, dass sie jetzt live dabei ist und uns über den Online-Ticker zuhört. Also Leonie, hallo Maus, erstmal alles Liebe und hallo, guten Morgen aus Bochum.
1: Hallo Leonie.
0: Ja, ich hoffe bei dir in Siegen ist das Wetter ein bisschen sonniger und schöner als hier bei uns, aber ich liebe dich.
1: Die Sonne
0: kommt
1: noch.
0: Genau, die Sonne kommt, wir freuen uns darauf und ich umarme dich aus der Ferne. Wir hören uns bestimmt bald wieder. Aber jetzt geht's hier im Studio weiter. Und zwar, Jette, du hast mir gerade einen Musikwunsch erfüllt und jetzt muss ich mich natürlich revanchieren. Und deswegen, was ist dein Liedwunsch? Was möchtest du jetzt hören?
1: Ja, also wer die letzten Male die Frühschicht gehört hat, weiß offensichtlich, dass ich ein sehr, sehr großer Olivia Dean-Fan bin. Deswegen wünsche ich mir Time von Olivia Dean.
0: Dann bekommst du das auch.

0: Das war Ding von Seed und Papa, der Song war für dich. Liebe Grüße nach Holzwickede. Aber zum Sommer gehört ja auch generell für mich, haben wir ja gerade schon drüber gesprochen, immer passende Musik dazu. Gerade wenn man draußen unterwegs ist, irgendwo am See sitzt oder einfach mit Freundinnen irgendwo chillt, da braucht man einfach gute und entspannte Musik im Hintergrund. Bei mir ist es tatsächlich noch gar nicht so lange her, dass ich die Band Parcels für mich entdeckt habe. Die haben immer so einen Frühling- und Sommer-Vibes, finde ich. Greta und Felix, sagt euch die Band was?
1: Die Band sagt mir tatsächlich gar nichts.
2: Also ich habe das auf jeden Fall schon gehört, also den Namen. Aber ich könnte jetzt kein Lied nennen, aber ich denke, du wirst uns jetzt ein bisschen mehr von denen erzählen.
0: Da habt ihr beiden wirklich eine Bildungslücke.
1: Nicht nur eine.
0: Ja, tatsächlich laufen die hier auch bei uns ab und zu bei CT, aber so habe ich die gar nicht kennengelernt. So richtig kennengelernt habe ich sie über die Single You Got Me Feeling und danach hat das Ganze irgendwie seinen Lauf genommen. Ich habe mich von Album zu Album gehangelt. Die Bandmitglieder kennen sich tatsächlich schon seit der Schulzeit in Australien. Gegründet hat sich dort auch 2014 ihre Band und ein paar Jahre später sind sie dann gemeinsam nach Berlin gezogen, weil sie dort musikalisch einfach mehr Möglichkeiten gesehen haben. Musikalisch lassen sie sich total schwer in eine einzige Schublade packen. Da steckt ganz viel Disco drin, Funk, Indie-Pop, manchmal sogar ein bisschen Elektro und Soul. Viele vergleichen ihren Sound auch mit Bands von aus den 70ern und 80ern. Ihr neuestes Studioalbum heißt Loved und ist quasi eine musikalische Liebeserklärung und gleichzeitig auch eine intensive Reflexion der eigenen Bandgeschichte. Liebe ist aber wieder ein zentrales Thema des Albums. Irgendwie stelle ich euch in letzter Zeit auch nur Alben vor, die sich genau darum drehen. Letzte Woche Olivia Dean, diese Woche Parcels. Aber ich höre einfach gerne Musik, die sich mit Liebe auseinandersetzen.
2: Ja, Jette, ich sag, wie es ist. Du bist schon auch, finde ich, eine große Romantikerin. Also mich wundert das überhaupt nicht, dass du viele romantische Alben hörst oder Musik, in der es sich um alles um Liebe dreht. Also ich glaube, das passt schon auf jeden Fall.
0: Ja, wahrscheinlich muss ich das einfach mal zugeben. Aber um nochmal auf das Album zurückzukommen, es geht ganz viel darum, zu lieben, geliebt zu werden, aber eben auch darum, diese Gefühle nicht mehr zu erleben. Also um Nähe, Verlust und darum, wie man mit solchen Veränderungen umgeht. Einer meiner Lieblingssongs aus dem Album ist Leaves. Der Song thematisiert dieses plötzliche Ende nach einer Beziehung und dem damit verbundenen Abschied. Musikalisch wirkt er erstmal relativ ruhig und warm, aber genau da trifft er halt diese emotionale Wirkung. Es geht darum, jemanden gehen zu lassen, obwohl man diese Person eigentlich gar nicht gehen lassen will. Gleichzeitig schwingt aber auch dieses Gefühl von einem Neuanfang mit. Aber ich spanne euch jetzt nicht weiter auf die Folter. Hier ist für euch Leaves von Parcels.

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1: Mit Felix Jung. Im Krieg zwischen den USA und Iran stehen die Nationen kurz vor einem Rahmenabkommen. Das berichtet die Tagesschau. Unterhändler hatten das Abkommen ausgearbeitet. Die Zustimmung der jeweiligen politischen Führung steht bislang jedoch aus. In der Schweiz wurden 3 Menschen bei einem Angriff mit einer Stichwaffe verletzt. Das berichtet die FAZ. Der Angriff ereignete sich in Winterthur in der Nähe von Zürich und wird von den Behörden als Terrorakt eingestuft. Kanzleramtschef Thorsten Frey warnt vor Personaldebatten rund um Bundeskanzler Friedrich Merz. Das berichtet die Zeit. Frey sagt, dass sich die aktuell schlechten Umfragewerte nicht dadurch auflösen, dass man über Personen quatscht. In Witten sind immer noch mehrere Affen im Stadtgebiet umtriebig. Das berichtet die WAZ. Bereits am Mittwoch konnten sich 6 Rhesusaffen aus einer Auffangstation im Stadtteil Stockholm befreien.
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2: Auf dem Campus sind es 20 Grad und es ist leider bewölkt. Im Laufe des Tages erreichen wir aber Temperaturen bis 30 Grad. Wir hier im Studio schwitzen trotzdem und schmelzen langsam weg. Im Laufe des Tages kann es aber auch zu Gewittern kommen. Am Wochenende wird es auch schön sonnig mit ein paar Wolken am Himmel bei Temperaturen von 26 Grad.
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2: Der WDR-Verkehr hat aktuell keine Meldung für euch.
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2: Guten Morgen hier aus der Frühschicht bei CT das Radio mit mir Jette Anna Heyer, Greta Hettesheimer und Felix Jung, der uns mit den aktuellen Nachrichten versorgt. Die Sonne hat uns leider ein wenig verlassen, die Wolken sind leider rausgekommen, wir hoffen aber noch auf Besserung. Aber hier im Studio ist es echt gut warm, aber das hält uns natürlich nicht vom Tanzen ab.
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0: Jette, ich habe ganz großen Redebedarf.
1: Oh, was kommt jetzt?
0: Ja, und zwar, ich möchte mit dir über die Off-Campus-Serie reden.
1: Oh ja.
0: Und ich meine, wir haben ja schon mal generell über das Thema gesprochen. Und jetzt muss ich aber nochmal mit dir hier live auch ein bisschen tiefer reingehen. Also, für die, die die Serie nicht kennen, also die Serie ist eine Verfilmung von der Buchreihe, die Off-Campus heißt, von Elle Kennedy. Und jetzt hat man in der ersten Staffel das erste Buch verfilmt. Genau, in den Büchern, jedes Buch behandelt eigentlich eine heterosexuelle Liebesgeschichte und dreht sich eigentlich alles auch um Eishockeyspieler. Also die männlichen Protagonisten sind alle im selben Eishockeyteam und die weiblichen Protagonistinnen sind dann sozusagen die Personen, die man dann mit den Männern halt zusammenkommen. Ja, und jetzt wurde nämlich die Serie verfilmt, oder besser gesagt das erste Buch verfilmt. Und ich glaube, gerade auch nach Heated Rivalry, was ja auch Eishockey thematisiert hat.
1: Das habe ich leider nicht geguckt.
0: Da musst du noch ganz dringend gucken. Ganz, ganz dringend. Ja, aber ich glaube wirklich, dieses Eishockey-Thema ist momentan sehr, sehr, sehr beliebt. Genau, und es gibt halt eigentlich ja 4 oder eigentlich kann man sagen 5 Bücher, wo das 5. Buch meiner Meinung nach nicht wirklich dazu zählt, weil es nämlich um die Tochter von einem der Couples sozusagen geht. Genau, auf jeden Fall, diese 4 Bücher sind meiner Meinung nach wirklich gelungen. Ich habe die, glaube ich, das erste Mal vor 4, 5 Jahren gelesen. Also die sind schon ein bisschen älter. Und klar, da gibt es so ein paar Sachen, die würde man vielleicht jetzt nicht mehr schreiben oder die würde man jetzt nicht mehr reinbringen. Aber genau das hat auch die Serie gemacht. Also die Serie fand ich eigentlich sehr gut dafür, dass es eine Buchverfilmung ist. Und ich fand, die paar kleinen problematischen Sachen haben sie eigentlich gut rausgelassen. Aber wie stehst du zu der Serie?
1: Also bei mir ist es wirklich, wirklich lange her, dass ich die Bücher gelesen habe. Aber ich muss sagen, die Serie fand ich tatsächlich gar nicht so schlecht. Ist natürlich nicht mega viel deepes Zeug drin. Auch die Story ist sehr vorhersehbar. Also ich habe es gestern nochmal mit meiner besten Freundin angefangen zu gucken. Und sie hat mir vorher einfach die ganze Handlung vorher sagen können.
0: Ja, das stimmt, das ist schon.
1: Aber ich finde, die Serie schafft es insgesamt echt gut, dieses typische New Adult Feeling aus den Büchern einzufangen. Also diese Mischung aus College-Leben, Freundschaft, Romance und natürlich ganz viel Drama. Gerade die Dynamiken zwischen den Charakteren. Also hallo, können wir mal bitte über Dean und Ellie reden? Halleluja.
0: Ja,
1: also,
0: das war crazy.
1: Diese Dynamik zwischen den beiden, das war wirklich, Mama kurz bitte einmal weghören, das war wirklich ziemlich hot. Also
0: ja, wow. Fand ich auch.
1: Und was mir aber auch direkt aufgefallen ist, kleiner Spoiler für die Leute, die die Serie noch schauen wollen, ist die Figur Kendall. Das ist die, die vor Hannah was mit Garrett hat. Und in den Büchern wird sie deutlich negativer dargestellt und geht Hannah gegenüber eher herablassend, mit ihr herablassend um. In der Serie hat man das aber komplett anders gelöst. Das ist eher so ein Girls-Support-Girls-Gefühl und ehrlich gesagt finde ich das richtig, richtig gut. Ich mag das einfach nicht, dass Frauenfiguren nicht ich finde es einfach besser, dass sie nicht gegeneinander ausgespielt werden. Jetzt bin ich leider ein bisschen von diesen Hockeyboys abgekommen, aber das war mir eigentlich noch wichtig zu sagen, weil ich das eigentlich echt gut gelöst fand. Wie siehst du das?
0: Ja, auf jeden Fall, ich sehe das eigentlich auch so. Also mir ist wirklich aufgefallen, dass man da sieht, wie eigentlich eine gute Serienadaption halt aussehen kann. Also die Storyline ist ja schon sehr ähnlich. Klar, ein paar Sachen wurden rausgenommen, aber auch wirklich Girls Support Girls, das ist nicht so toxisch. Oder auch, was mich ganz oft an so Romance-Büchern stört, ist, dass es eigentlich immer eine eifersüchtige Ex gibt vom Typen und die ist dann immer super toxisch der neuen oder der Protagonistin gegenüber und es ist einfach oft so dieses, dass sich die Frauen dann gegenseitig so ausstechen und so gemein sind. Und ich finde es gut, dass das jetzt mal eben ein Beispiel ist, wo das nicht der Fall ist. Trotzdem finde ich die Serie auch irgendwo zu gewissen Teilen deep, weil ja auch, kurze Triggerwarnung, es geht ja auch um sexuellen Missbrauch, der da aufgearbeitet wird. Und ich fand das tatsächlich gut. Also ich fand das im Buch auch schon gut beschrieben. Ich fand, die Serie hat das gut gemacht. Und ich werde da jetzt nicht zu viel vorwegnehmen, aber ich finde, für die Leute, die das gut sehen können, es wird jetzt nicht wirklich gezeigt, wie der Missbrauch stattgefunden hat. Es wird darüber halt gesprochen und das wird halt sozusagen vom Hauptcouple aufgearbeitet. Und also ich bin auch mal gespannt. Jetzt haben wir ja die erste Staffel schon, aber ich bin gespannt, was in der zweiten Staffel passiert, weil wir haben jetzt ja schon ein paar Side-Couples kennengelernt. Und während das Hauptcouple, Hannah und Garrett, ich mochte die beiden übrigens sehr gerne zusammen, ich fand die echt süß, du hast es gerade schon angesprochen, Ellie und Dean. Da war wirklich was los, meine Güte. Ich bin echt gespannt. Also, ja, was sagst du zu den beiden?
1: Ich glaube auch, dass also die zweite Staffel natürlich über die zwei ist. Ich bin einfach gespannt, wie sie das filmisch umsetzen und was dann noch kommt. Ich meine, das Ende jetzt in der ersten Staffel war ja auch ziemlich offen. Also, ja, das heißt offen.
0: Doch, aber, schon, aber würde ich schon sagen, oder?
1: Man weiß nicht so richtig, was jetzt auf einen zukommt.
0: Ja, auf jeden Fall. Also ich habe auch schon gegoogelt, es wurde schon bekannt gegeben, dass die Serie nicht der chronologischen Buchreihenfolge folgt, weil eigentlich wäre Dean und Ellies Geschichte erst im dritten Buch, mhm, und ein anderes Couple wäre noch dazwischen. Aber die Filmemacher oder die Serienmacher haben sich dagegen entschieden und jetzt stehen Ellie und Dean im Vordergrund. Und da freue ich mich ehrlich gesagt drüber, weil ich mag die beiden total gerne. Und apropos, wen mag man gerne? Hattest du einen Lieblingscharakter in der Serie?
1: Ich hatte jetzt keinen genauen Lieblingscharakter. Ich mochte die Dynamik zwischen Ellie und Hannah sehr, also die Freundschaft zwischen den beiden, das fand ich ja sehr, sehr niedlich. Aber ich bin auch ein kleines Fangirl von Logan tatsächlich, während die meisten irgendwie Garrett oder Dean anhimmeln. Logan hat es mir einfach ein bisschen angetan. Also ich fand den echt ganz cool. Aber so an sich fand ich eigentlich alle Charaktere cool und der Cast ist auch sehr gut gelungen.
0: Kann ich auf jeden Fall mitgehen. Ich fand den Cast auch wirklich gut. Ich mochte auch wirklich die Dynamik zwischen Ellie und Hannah. Also ich fand, die waren einfach so süß in ihrer Freundschaft und wie die sich so unterstützt haben. Und ja, ich wäre auch eher Team Dean als Team Logan. Der ist einfach nicht so meins.
1: Alle sind Team Dean, außer ich.
0: Ich verstehe, also ich sehe, warum du ihn magst. Und das ist schon eher so dein Typ. Ja, aber auf jeden Fall, jetzt haben wir schon ganz viel geredet. Wir haben natürlich versucht, nicht wirklich zu spoilern. Also es war jetzt ein bisschen nicht so deep, aber wirklich
1: ist so wie
0: es
1: die eine Serie.
0: Nicht so deep. Ja, naja, ein bisschen deep finde ich schon, ehrlich gesagt. Aber genau, es ist eine absolute Serienempfehlung von uns beiden hier aus der Redaktion. Schaut einfach mal, es ist die Off-Campus-Serie und ich glaube, euch wird sie gut gefallen. Und man kann die auch echt mal eben gut nebenbei schauen, jetzt im Sommer.
1: Genau, wir haben jetzt auch noch einen Song dabei, der aus der Serie ist. Are You Gonna Be My Girl von Jet.

0: Fahrradfahren anstatt das Auto zu nehmen? Genau das ist der Sinn hinter der Veranstaltung Stadtradeln für gutes Klima. CT-Reporterin Aline Dünzer hat sich das mal ein bisschen näher angeschaut.
1: Dieses Jahr gibt es wieder das berühmte Stadtradeln in Bochum. Bei dieser Veranstaltung können Studierende sowie auch ProfessorInnen und HausmeisterInnen mitmachen. Bianca May, Sachbearbeiterin im Nachhaltigkeitsbüro an der RUB und seit 2021 Hauptteam-Captain des Ruhr-Uni-Radl-Teams, erläutert uns, wie so ein Stadtradeln denn überhaupt abläuft.
2: Bei dem Stadtradeln geht es darum, 21 Tage lang möglichst viele Alltagswege mit dem Rad zu erledigen. Und dabei zählt wirklich jeder Meter, egal ob zur Uni, zum Supermarkt oder die Tour am Wochenende, ob Rennrad, E-Bike oder Metropolrad. Alles ist erlaubt.
1: Diese Veranstaltung soll primär dafür sorgen, sich klimafreundlicher zu mobilisieren. Das Fahrrad anstelle des Autos zu nehmen, hört sich vielleicht nicht sonderlich wichtig an, kann aber große Wunder bewirken, wenn viele Leute daran teilnehmen. Die Kommune Bochum hat zum ersten Mal 2017 mitgemacht, als die Kampagne dieser Aktion im Beirat Mobilität vorgestellt wurde. Anschließend hat Mays Abteilung ein RUB-Team gegründet, um mit anzutreten. Was genau hinter dieser Veranstaltung steckt, erklärt sie wie folgt.
2: Also das Stadtradeln ist eine Kampagne von Klimabündnis Services und ist seit 2017 ein internationaler Wettbewerb. Heißt, an dem Kommunen weltweit teilnehmen und zeigen, was sie in Sachen Radverkehr so drauf haben. Aber im Kern ist es Teamarbeit. Es geht darum, die Menschen spielerisch aufs Rad zu bringen, um gemeinsam CO2 zu vermeiden. Und das am besten nicht nur während der 21 Tage, sondern das ganze Jahr über.
1: Das erste Ziel dieser Aktion ist es, möglichst viel Spaß zu haben. Aber wenn man ein bisschen seriöser drauf schaut, hilft uns das Stadtradeln dabei, eine bessere Radinfrastruktur zu erzielen. Es gibt in der Tat viele Schwachstellen im Radverkehrsnetz in Bochum und diese bekommen durch die Challenge mehr Sichtbarkeit. Sichere Wege für Fahrradfahrer sind heutzutage leider nicht immer vorhanden und das kann sehr schnell gefährlich werden. Letztes Jahr hat das RUB-Team den ersten Platz erzielt und ist insgesamt 55.000 Kilometer geradelt. Das wünscht sich Frau May auch für das diesjährige Stadtradeln.
2: Jeder Kilometer, der nicht mit dem Auto gefahren wird, ist ein echter Gewinn. Für mich persönlich ist das Radfahren einfach immer ein Gefühl von Abenteuer und Freiheit. Dem Stau entgehen, seine Umwelt bewusster wahrnehmen und den Kopf frei bekommen. Ich habe schon oft erlebt, dass die Leute durch das Stadtradeln auf den Geschmack gekommen sind und das Radfahren plötzlich zu einem neuen Hobby geworden ist. Genau das und noch mehr davon wünsche ich mir für dieses Jahr.
1: Jetzt, wo der Sommer langsam zum Vorschein kommt, ist es also die perfekte Zeit, um mit dem Radeln anzufangen. Es ist einfach, macht Spaß und kann das Klima dabei auch noch positiv beeinflussen. Außerdem verbindet es Menschen miteinander und trägt dazu bei, die Fahrradwege sicherer zu machen. Die Challenge geht zwar offiziell nur 21 Tage, das heißt ja aber nicht, dass man nicht auch danach einfach ein bisschen öfter das Fahrrad nehmen kann.
0: Radeln kann also einen großen Einfluss auf das Klima haben. Besonders wenn jetzt der Sommer da ist, lohnt es sich auf jeden Fall mehr Zeit draußen zu verbringen. Wenn ihr euch klimafreundlicher mobilisieren möchtet, ist die Challenge vielleicht auch etwas für euch.

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1: Mit Felix Jung. Im Krieg zwischen den USA und Iran stehen die Nationen kurz vor einem Rahmenabkommen. Das berichtet die Tagesschau. Unterhändler hatten das Abkommen ausgearbeitet. Die Zustimmung der jeweiligen politischen Führung steht bislang jedoch aus. US-Präsident Donald Trump hatte um einige Tage Bedenkzeit gebeten. Die seit dem 8. April eigentlich geltende Waffenruhe wurde in den vergangenen Tagen mehrfach gebrochen. In der Schweiz wurden 3 Menschen bei einem Angriff mit einer Stichwaffe verletzt. Das berichtet die FAZ. Der Angriff ereignete sich in Winterthur in der Nähe von Zürich und wird von den Behörden als Terrorakt eingestuft. Bei dem mittlerweile festgenommenen Tatverdächtigen handelt es sich um einen 31 Jahre alten Schweizer. Laut Marius Weiermann von der Kantonspolizei Zürich hat die Motivation des Täters vermutlich einen radikalisierten und extremistischen Hintergrund. Kanzleramtschef Thorsten Frey warnt vor Personaldebatten rund um Bundeskanzler Friedrich Merz. Das berichtet die Zeit. Frey sagt, dass sich die aktuell schlechten Umfragewerte nicht dadurch auflösen, dass man über Personen quatscht. Auslöser waren Spekulationen über einen möglichen Kanzlerwechsel. Aktuellen Umfragen zufolge befürwortet nur jede 5. Person den Kurs der Bundesregierung. In Witten sind immer noch mehrere Affen im Stadtgebiet umtriebig. Das berichtet die WAZ. Bereits am Mittwoch konnten sich 6 Rhesusaffen aus einer Auffangstation im Stadtteil Stockholm befreien. Die Hälfte der Affen konnte mittlerweile durch Köder zurückgelockt werden. Da Rhesusaffen von Natur aus sehr scheu sind, gestalten sich aktive Versuche, die Tiere wieder einzufangen, als schwierig.
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2: Auf dem Campus sind es gerade 20 Grad mit blauem Himmel und vereinzelten Wolken. Im Laufe des Tages erreichen wir Temperaturen von bis zu 30 Grad. Am Nachmittag kann es zu Gewittern kommen. Am Wochenende wird es auch schön mit sonnigem Wetter und ein paar Wolken am Himmel bei Temperaturen von bis zu 26 Grad.
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2: Der WDR-Verkehr hat gerade keine Verkehrsmeldungen. Wir wünschen euch eine gute Fahrt.
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2: 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Ihr hört CT das Radio in der Frühschicht mit mir, Grete Hettesheimer, Jette Anne Heyer und Felix Jung.

0: So, Jette und Felix, wir haben heute gefühlt nur über den Sommer und alles, was mit warmem Wetter zusammenhängt, gesprochen. Aber ich finde, wir haben eine der wichtigsten Sachen ausgelassen oder nur ganz kurz angerissen. Und zwar hat Jette uns ja schon vorhin gefragt, was unsere Lieblingseissorte ist. Aber wir haben noch nicht geklärt, welche Eissorte wir wären. Deswegen, und ich finde, das ist eine ganz wichtige Frage.
1: Das ist ganz, ganz wichtig. Ganz das brauche ich für meine Identität.
0: Genau. Und deswegen habe ich jetzt mal hier einen Quiz. Und ich würde sagen, wir schauen uns das an. Es sind 10 Fragen. Und am Ende wissen wir, welche Eissorte wir sind. Mhm. Ihr habt auch alle den Link. Es geht los. Also, ich lese jetzt mal vor. Wenn du Langeweile hast, was machst du? Ich rufe Freunde an, gar nichts. Ich lese ein Buch, ich bin am PC.
1: Also bei mir ist es entweder Freunde anrufen oder ich lese ein Buch.
0: Bei mir wäre auch, glaube ich, Freunde anrufen.
2: Ich habe momentan einfach seltenst Langeweile ist mein Problem. Ich hätte gerne das Problem.
0: Verstehe. Na, du musst irgendwas auswählen.
2: Alles klar.
0: Okay, weiter geht's. Wie gut bist du in der Schule? Ich bin da, schreibe Noten, aber es ist immer anders. Richtig gut ist eine andere Auswahlmöglichkeit. Relativ normal, gut und Schule, ach ja, ich habe Besseres zu tun.
1: Ich war leider ein Streber.
2: Ich war leider sehr sympathisch, glaube ich, im Mündlichen und sehr schlecht im Schriftlichen.
1: Was heißt das denn? Sind Streber nicht sympathisch?
2: Nee, also ich habe mich so durchgemogelt, wollte ich damit eher sagen.
0: Ich war eigentlich immer gut, so im guten Zweierbereich war ich eigentlich, würde ich sagen. Okay, die nächste Frage, hast du viele Freunde? Ziemlich viele, es geht. Ich hänge so mit 1-2 Leuten ab. Ich habe eine beste Freundin, mehr brauche ich nicht. Und ich habe meine beste Freundin und ein paar lockere Freunde. Okay, wählt mal aus, was ihr so denkt.
2: Ja.
1: Es ist schwierig. Ich habe halt, ich weiß nicht, es sind halt auch viele Bekannte. Mhm. Aber würde ich sie als Freunde betiteln? I don't know.
2: Würdest du sie als Feinde betiteln?
1: Nee, das nicht.
0: Wenn kein Feind, dann Freund, Jette. Würde ich sagen.
1: Okay, nächste Frage.
0: Nächste Frage. Was ist eure Lieblingseissorte? Ich mag kein Eis, ganz viele, aber wenn so Richtung Himbeere, unterschiedlich, sowas wie Pfefferminz oder blauer Schlumpf, Erdbeereis oder Joghurt-Eis. Boah, ich glaube, ich würde hier tatsächlich mit so Erdbeereis gehen, wenn es so ein Erdbeersorbet ist, weil das liebe ich.
1: Ich gehe hier mit Joghurt.
2: Ich gehe auch mit Joghurt, auch wenn ich das eigentlich gar nicht mehr esse.
0: Veganes Joghurt-Eis vielleicht. Okay, was wäre am ehesten deine Lieblingssendung? Die Simpsons, SpongeBob oder Talkshows? Ich schaue kein Fernsehen. GSGZ, Hannah Montana, die Zauberer vom Waverly Place. Nachrichten schaue ich gerne oder ich mag Punkt 12 und Gerichtsshows. Also wenn das die Auswahl ist, sage ich ehrlich, da schaue ich eher gar kein Fernsehen.
2: Ich wollte gerade sagen, da höre ich lieber Radio.
0: Ja. So, auf jeden Fall
1: CT. Dann hört man lieber CT.
0: So nämlich. Okay, was magst du für Klamotten? Normaler Look, okay. T-Shirt, Hose, Sneaker. Top und kurze Shorts. Röcke kann ich nicht.
1: Gar nichts von all dem. Gemütlich halt einfach. Ja, gemütlich halt einfach. Da gehe ich mit.
2: Ich fühle mich von diesem T-Shirt, Hose, Sneaker sehr ertappt.
0: Ja.
1: Welche Farbe magst du? Grün, blau, schwarz, braun oder so etwas Dunkles ist eher so meins. Roter? Rot und rosa, gelb, lila, pink, grell einfach, weiß, helle Farben halt.
0: Grün und blau, ganz klar.
1: Ja, bei mir sogar ist was halt Grünes an Rot heute. Und rosa.
2: Ich hätte tatsächlich lila gesagt, aber dieses Sandwich von gelb und pink und das grell einfach schreckt mich ein bisschen ab, deswegen würde ich auch mit grün-blau gehen.
0: Verstehe. Okay, was hörst du für Musik? So, wir hören natürlich CT, ist klar, aber hier steht einfach alle Musikrichtungen, auch wild. Pop, nichts geht über Pop, R&B, Hip-Hop, nicht so das Übliche. Ich mag die Charts und irgendwas anderes. Oh, ich finde es schwierig.
1: Ich gehe, glaube ich, da einfach mit alles mit, weil man kann mir, also ja, bei mir

0: wenn man mich dann überzeugt, dann höre ich es halt.
1: Ja, ich meine, ich wurde auch überzeugt, dass ich jetzt momentan chinesischen Rap höre. Ich weiß eigentlich, wie das passiert ist, aber es ist halt irgendwie auch geil.
2: Ich versuche ja edgy zu bleiben, deswegen Hauptsache kein Chartgedudel.
1: Okay, verstehe. Okay, wir sind bei der vorletzten Frage. Oh, gute Frage. Welche Lieblingsjahreszeit habt ihr? Bei mir ist es ganz klar der Frühling.
0: Ja, bei mir auch.
1: Ich liebe den Frühling.
2: Ja, ich schwank aus zwischen Frühling und Herbst. Mhm. Und
1: oh, Herbst ist auch toll.
2: Am Ende muss ich aber auch mit dem Frühling gehen. Ich habe da Geburtstag, wir sind gerade noch voll da drin und deswegen, gerade ist er noch so nah.
1: Ja, finde ich auch. Okay, wir kommen zur letzten Frage. Wie reagierst du in sozialen Situationen? Aufgeschlossen, aber mit Tiefe, ruhig und beobachtend, höflich und zurückhaltend, freundlich und einladend, extrovertiert und gesprächig. Also ich bin extrovertiert und gesprächig. Also,
0: ja, Greta redet einfach drauf los. Das ist wirklich verrückt. Ich wünschte, ich könnte das. Bei mir ist es, ich beobachte sehr gerne und halte mich dann eher zurück. Und wenn ich was zu sagen habe, dann sage ich was. Aber ich würde mich als ruhig und beobachtend.
2: Ich hoffe einfach mal, dass ich freundlich und einladend wirke, aber das kann man natürlich nur von außen beurteilen.
1: Felix Frisch ist auf jeden Fall freundlich und einladend. Okay, Leute, seid ihr bereit für die Auswertung?
0: Ja, und ich bin enttäuscht.
1: Was hast du?
0: Ich bin Vanilleeis. Das ist so basic.
1: Ich war so basic. Bei Probeding war ich auch Vanille und ich weiß ehrlich gesagt nicht mehr, was ich anders jetzt gerade eingetippt habe, aber ich bin Stracciatella-Eis. Damit gehe ich gerne mit, mag ich gerne.
2: Okay. Und das ist doch fantastisch, weil dann sind wir alle drei was anderes, weil ich bin das Cookie-Eis.
1: Auch nicht schlecht. Also ich bin zufrieden mit meinem. Du, Felix, was sagst du?
2: Ich würde sagen,
1: wenn es veganes Cookie-Eis ist.
2: Ich wollte gerade sagen, also es war schon auch, also nach Joghurt war es meistens dann die zweite Kugel, die ich mir bestellt habe. Deswegen bin ich da d'accord mit.
0: So, dass du aber noch zufriedener wirst hier bei uns in der Frühschicht. Ja. Wir haben uns ja schon beide Songs gewünscht. Du darfst jetzt auch noch einen wünschen.
2: Ich darf mir auch noch einen Song wünschen. Ja, irgendwie so, wenn ich mir die Klimaverhältnisse hier im Studio so mal angucke.
0: Oh ja.
2: Das hat ja schon tropische Ausmaße, deswegen hätte ich ganz gerne Willkommen im Dschungel von Bilderbuch, falls wir das haben.

0: Ja, unsere Frühschicht ist leider schon wieder vorbei. Die Zeit ist schon wieder geflogen. Es hat mir sehr viel Freude gemacht mit euch beiden und wir konnten den Sommer, glaube ich, sehr gut begrüßen. Vielen Dank an Felix, dass du uns heute mit den Nachrichten begleitet hast.
1: Immer wieder gerne.
0: Das merken wir uns.
2: Ja, ich fand es auch auf jeden Fall schön und ich fand es gut, dass wir den Sommer jetzt auf jeden Fall thematisiert haben, weil es ja leider nächste Woche eher auch regnerisch aussieht. Also ich habe mal reingeguckt, es soll auf jeden Fall auch jeden Tag die Sonne ein bisschen scheinen, aber es wird ein bisschen Regen noch kommen.
0: Aber trotzdem, dann könnt ihr ja die Sonne in euren Herzen tragen.
2: Genau, und wir haben ja auch jetzt über Kartenspiele gesprochen, wir haben eine Serienempfehlung gegeben und Jette, du hast ja auch eine ganz tolle Band vorgestellt. Mhm. Das heißt, ihr habt genug zu tun und leider geht ja auch nächste Woche die Uni wieder los. Das heißt, da müsst ihr euch wahrscheinlich auch wieder drauf konzentrieren.
1: Da ist schlechtes Wetter ja fast besser, dann ist man nicht so traurig, dass man in den Hörsälen sitzen muss.
2: Finde ich eben auch, ja.
0: Ja, wir wünschen euch ein sehr, sehr schönes Wochenende.
2: Tschüss.
1: Tschüss.

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1: Mit Felix Jung. Im Krieg zwischen den USA und Iran stehen die Nationen kurz vor einem Rahmenabkommen. Das berichtet die Tagesschau. Unterhändler hatten das Abkommen ausgearbeitet. Die Zustimmung der jeweiligen politischen Führung steht bislang jedoch aus. In der Schweiz wurden 3 Menschen bei einem Angriff mit einer Stichwaffe verletzt. Das berichtet die FAZ. Der Angriff ereignete sich in Winterthur in der Nähe von Zürich und wird von den Behörden als Terrorakt eingestuft. Kanzleramtschef Thorsten Frey warnt vor Personaldebatten rund um Bundeskanzler Friedrich Merz. Das berichtet die Zeit. Frey sagt, dass sich die aktuell schlechten Umfragewerte nicht dadurch auflösen, dass man über Personen quatscht. In Witten sind immer noch mehrere Affen im Stadtgebiet umtriebig. Das berichtet die WAZ. Bereits am Mittwoch konnten sich 6 Rhesusaffen aus einer Auffangstation im Stadtteil Stockholm befreien.
0: Das Wetter.
1: Ja, und die Affen holen sich immerhin keinen Hitzeschlag, denn das Wetter bleibt bewölkt bei 20 Grad. Im Laufe des Tages klettern wir noch auf 30 Grad. Da müssen sich die Affen vielleicht doch mal irgendwas Kälteres anziehen. In der Nacht sinken wir auf 20 Grad ab. Im Verlauf des Wochenendes klettern wir tagsüber auf 26 Grad.
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1: Die Straßen rund um Bochum sind weiterhin frei. Wir wünschen euch eine gute Fahrt.
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1: Und damit einen schönen guten Abend und herzlich willkommen zu unserer musikalischen Reise in die Vergangenheit. Hi, Kuprinz bin ich. Ab geht's ins Jahr 1988. Wir starten mit Platz 92 aus den Billboard Charts von Mai 88 mit Musik von Climie Fisher. Love Changes Everything.

Erbgut auf CT, das Radio mit Musik heute aus dem Jahr 1988. Das gerade war natürlich Billy Ocean, der großartige Billy Ocean. Auf der 15 gewesen in den Billboard Charts im Mai 88 mit Get Out of My Dreams, Get Into My Car. Billy Ocean finde ich ganz großartig. Wenn das hier eine Morgensendung wäre, ja, so um 20 Uhr, dann würde ich den nur spielen, weil das ist so ein Kickstart am Morgen. Oder der hat ja auch noch viel mehr solche Musik gemacht. Und das nächste, das soll aber auch gar nicht so in diesem Zusammenhang abfallen, ja, das ist auch so ein Kick. Allerdings ein bisschen weniger bekannt hier, ein bisschen mehr bekannt in den USA gewesen, aber es rockt auf jeden Fall so richtig. Die Rede ist von George Thorogood and the Destroyers. Vom Album Born to be Bad hören wir aber nicht diese gleichnamige Single-Auskopplung, also Born to be Bad, sondern Highway 49. Und danach übrigens noch Johnny Hates Jazz und Taylor Dane, also es wird noch weiterhin ganz toll.

nicht Ina Hates Pop, sondern Johnny Hates Jazz und Shattered Dreams. Das war auf der 8 in den US Billboard Charts, in den Top 10 sozusagen. Yo, wir sind mittendrin in den Top 10 aus Amerika von Mai 1988. Taylor Dane also, die 7 aus Amerika, Prove Your Love.

0: CT am Freitagabend mit Musik aus dem Jahr 1988. Ihr hört Erbgut und das hier war Aerosmith. Die drei aus den Billboard-Charts und Angel. Richtig, die Top 10 von damals, die gibt's jetzt.
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0: Top 10. Die 10 hatte damals in den USA Samantha Fox und Naughty Girls. Die 9 Ice House und Electric Blue. Die 8 Johnny Hates Jazz, Shattered Dreams. Die 7 Taylor Dane, Prove Your Love, haben wir beides gehört übrigens. Die 6 habe ich nicht gespielt, Pet Shop Boys und Always On My Mind. Die 5 Natalie Cole, Pink Cadillac. Die 4 Whitney Houston, Where Do Broken Hearts Go. Die 3 haben wir wieder gehört, Aerosmith und Angel. Die 2 Gloria Estefan, Anything For You. Und hier ist die 1 aus den Vereinigten Staaten von vor 36 Jahren und das war Terence Trent D'Arby. Und Wishing Well.

0: 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George Michael und Faith war das. Das war auf der 1 in den Albumcharts, in den amerikanischen. Das Album hieß auch so Faith und das wurde damals ganz häufig gekauft im Mai 1988. Gucken wir auf die Schlagzeilen von damals, was damals sonst noch los war.
1: Gut. Was war?
0: 1. Mai. Der Intercity Express ICE stellt einen Geschwindigkeitsrekord auf. Zwischen Fulda und Würzburg fährt der Zug 406,9 km/h. Das ist zu der Zeit Weltrekord. 3. Mai. Werder Bremen wird deutscher Fußballmeister. So, ich glaube, ich war zu leise. Werder Bremen wird deutscher Fußballmeister. 3 Spieltage vor dem Saisonende besiegen die Bremer Eintracht Frankfurt mit 1:0. Der VfL Bochum wird in der gleichen Saison 12. Die Absteiger sind der SV Waldhof Mannheim, der FC Homburg und der FC Schalke 04. 8.5. François Mitterrand wird zum zweiten Mal zum französischen Staatspräsidenten gewählt. Und am 11.05.1988. Die Bundesregierung beschließt eine Reform der deutschen Bundespost. Die Post soll demnach in 3 Bereiche geteilt werden. Einen traditionellen Bereich für Briefe und Pakete, die Postbank und die Telekom.

Say You Will hier in Erbgut auf CT, das Radio. Das war Musik aus dem Jahr 1988. Kein Wunder, denn da blicken wir heute hin zurück hier in Erbgut. Das ist vom Album Inside Information und das war auf der 29 in den Billboard Charts. Ihr merkt das ist heute in dieser Sendung hier ausschließlich Billboard Charts, also amerikanische US Charts. Und da waren natürlich auch Def Leppard mit dabei und das Album Hysteria. Das war auch noch deutlich erfolgreicher als nur Platz 11. Hier in dem Fall war es auf Platz 11 und davon hören wir Armageddon It.

super Zeit hier in Erbgut auf CT. Ich muss hier noch 3 Songs reinkriegen, hier in dieser Stunde über das Jahr 1988. Also machen wir mal direkt weiter hier mit AC/DC und Heatseeker. Das war auf der 33 in den Billboard-Charts damals.

0: Iron Maiden.
1: Oh Gott, ja, ich habe versucht, ja laut zu reden, ohne laut zu sein. Ja, Iron Maiden. The Clairvoyant oder so. Ja, ich und Aussprache, egal. Das ist vom Album Seventh Son, Seventh, oh Gott, ein TH laut. Seventh Son of a Seventh Son. Eieiei, das ist so wie mit den Schmitz, ne? Da sag ich ja, das sind ja auch eigentlich The Smiths. Und jetzt ist ja hier auch sowas. Seventh Son of a Seventh. Oh Gott, ja. Das war Erbgut heute, das Jahr 1988. Ich bedanke mich fürs Zuhören. Die nächste Erbgut-Ausgabe gibt's wieder nächste Woche Freitag von 20 bis 21 Uhr. In diesem Sinne, Heiko Prinz bin ich und ich wünsche euch ein schönes Wochenende. Macht's gut, bis demnächst. Ciao.

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